So, liebe Freunde, weiter im Programm mit feinster Musi. Erste Nummer kommt mal wieder von Steely Dan, eine Band, die ich unheimlich liebe. Hier ein Song ihrer letzten Live-Scheibe, die hieß Northeast Corridor. Leider bereits ohne den grandiosen Walter Becker, aber natürlich trotzdem eine unfassbar fantastische Platte, die in keiner Sammlung fehlen sollte. Hier der Song Hey 19. Zweite Nummer, dann wird's gitarristisch etwas heftig. Craig Ho mit seiner Nummer Extraction von gleichnamiger CD. Letzte Nummer kommt dann von ebenfalls einer fantastischen Band, wo man eigentlich aufspringen muss und tanzen muss. Tower of Power, Startime.

0: So, liebe Freunde, im dritten Set lasse ich mal wieder die Damen musizieren. Das ist ja in meinen Sendungen mittlerweile Usus. Darauf trinken wir dann einen Uso. Erste Nummer, die großartige Susan Detachy. Das Lied heißt Voodoo Woman. Zweite Nummer dann kommt mal wieder von Chate. Tolle Sängerin, tolle Frau. Ich habe hier mal eiskalt ihre bekannteste Nummer wohl rausgesucht, Smooth Operator. Einfach ein tolles Lied, was man immer wieder mal gern hört. Bei Chate denke ich auch immer wieder an ihren grandiosen Bassisten Paul Denman. Man stelle sich mal diesen Song vor, ohne Bass. Es wäre unvorstellbar. Letzte Nummer dann in dieser Runde kommt von Wail Star and the Blues Rockettes, Weather Blues.
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2: So, da bin ich wieder und es geht zu männlichen musizierenden Kollegen. Erste Band kommt aus Dänemark, das ist der Sorbjørn Rissager and the Black Tornado. Ganz, ganz feine Band, eine fantastische Liveband, wenn ihr euch die mal irgendwie live reinziehen könnt. Bitte unbedingt wahrnehmen. Der Song heißt Dreamland. Zweite Nummer ist dann ein fantastischer, schöner, langsamer Blues von William Clark. Blues is Killing Me, bekannte Bluesnummer eigentlich. Dritte Nummer dann in diesem Set gehen wir mal ein ganzes Stück zurück und zwar 1969 die Rolling Stones live im Madison Square Garden, Midnight Rambler.

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Im nächsten Set wird es tatsächlich mal etwas filigran. Hier sind tatsächlich drei Solisten am Start. Erste Nummer kommt von Meister Jeff Berlin, ein fantastischer Bassist hier, von einer Nummer von seiner Scheibe Taking Notes. Jeff Berlin kennen vielleicht einige von euch, er hat ja auch mal bei Frank Zappa mitgespielt. Hier ist eine Version von dem Eric Clapton Song Tears in Heaven, wunderschön phrasiert und gespielt auf dem Bass, Wahnsinn. Zweite Nummer ist dann kein geringerer als Alan Holdsworth. Blues for Tony, auch eine tolle Scheibe. Hier am Bass übrigens der unheimlich fantastische Jimmy Haslip. Letzte Nummer kommt dann von einem auch bereits verstorbenen Kollegen. Das ist der Paco de Lucia. Zyrup heißt die Nummer. Viel Spaß, liebe Leute.

So, liebe Freunde, wir sind leider fast am Ende meiner heutigen Sendung. Es bleibt aber noch Zeit für einen letzten Dreierblock. Dieser Block ist mal stilistisch ein bisschen Mischmasch. Übrigens heißt auf Englisch Mischmasch auch Mischmasch, damit das mal klar ist. Erste Band, Atomic Rooster, tolle Band aus den 70ern, hier in der Besetzung mit dem fantastischen Chris Farlow am Mikrofon. All Across the Country heißt das Lied. Zweite Nummer dann mal wieder die Allman Brothers. Sie spielen hier einen uralten Song der Rolling Stones, Heart of Stone. Ganz klasse gemacht, klasse arrangiert, klasse gespielt. Wahnsinn. Tatsächlich letzter Song für heute kommt dann von Robin Ford and the Blue Line, eine Live-Aufnahme, tolle Live-CD übrigens, live in San Francisco. Talk to Your Daughter, hier mit Roscoe Beck am Bass, der auch ein sehr schönes Solo hier spielt, und dem großartigen Tom Brechstein am Schlagzeug. Ja, Freunde, das war's dann für heute. Wir hören uns dann hoffentlich in einer Woche wieder. Genießt das schöne Wetter draußen und genießt die Eröffnung der Biergärten. Tschüss, sagt euer Andreas aus Leipzig.

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1: Hallo, weiter geht es jetzt mit meiner neuen Sendung von Uwes Blues und Rockkneipe. Für euch habe ich heute Abend unter anderem mit dabei Tonetta Davis, habe ich für euch Little Caesar, Wolf, Jeff und die Band The Doors mit dem kanadischen Künstler Bill Dust geht diese Sendung los. Bill ist immerhin schon seit 1970 auf den kanadischen Bluesbühnen unterwegs. Von Bill hört ihr eine richtig tolle Live-Nummer mit dem Titel Hole in My Soul aus dem gleichnamigen Album aus dem Jahr 2020. Von Jamaica Copeland werdet ihr danach einen Klassiker hören, Long As I Can See the Light. Diesen Titel hat Jamaica im Jahr 2015 aufgenommen. Victor Lefson werdet ihr danach hören. Ihr hört den Titel Silver Fox. Der Titel ist aus dem Album What Kind of Man Is That? Der wurde aufgenommen im Jahr 2021. Ich wünsche euch heute Abend viel Spaß beim Zuhören.
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Richtig tollen Bluesrock habe ich jetzt für euch aus Florida. Das ist Shaw Davis mit seiner Band The Black Ties. Das ist eine Band, die sich im Jahr 2017 gegründet hat. Im Jahr 2018 haben die Jungs schon ihr erstes Album auf den Markt gebracht. Daraus werdet ihr den Titel Fire Inside hören. Einen weiteren Klassiker könnt ihr diesmal von Tornetta Davis hören. Ihr hört die Nummer Hound Dog. Das ist eine Live-Aufnahme aus dem Jahr 2001. Barry Levinson werdet ihr danach hören. Das ist ein Gitarrist und Sänger aus Pittsburgh, der noch obendrein ein interessanter und erfolgreicher Produzent ist. Im Jahr 2011 hat er sein Album The Late Show rausgebracht. Ihr hört daraus den Titel One for Muddy.

Eine weitere Covernummer habe ich jetzt für euch von Richie Sambora. Der bringt den Titel Little Help from My Friends. Diesen Titel hat Richie im Jahr 1998 aufgenommen. Gelia, die belgische Super-Gitarristin und Sängerin, hat im Jahr 2019 wiederum das Album Mississippi Blend auf den Markt gebracht. Ihr hört daraus die Nummer First Time I Died. Jeff Fetterman werdet ihr als dritten Künstler hören. Im Jahr 2020 hat Jeff das Album Southern Son in die Rille pressen lassen. Ihr hört daraus die Nummer Tell Me Baby.

Von Tony Spinner könnt ihr jetzt den Titel Walking the Dog hören. Der ist aus dem Album Rolling and Tumbling aus dem Jahr 2009. Can Teach schließt sich dann sofort an aus ihrem Album Boogie Sue's 1000 aus dem Jahr 2022. Hört ihr die Nummer Sue's 1000 Reasons, Little Caesar. Das ist die dritte Band. Das ist eine Hardrock-Band aus Los Angeles, die sich im Jahr 1987 gegründet hat. Zwischendurch haben die Jungs auch mal die Segel streichen lassen, also die Band kurz aufgelöst und dann nachher wieder gegründet. Im Jahr 2022 haben diese Musikanten das Album This Time Is Different aufgenommen. Das ist ihr 9. Album. Daraus werdet ihr den Titel All Revealed abhören.

Einen texanischen Künstler habe ich jetzt für euch. Das ist Linkle Durham. Der ist Multiinstrumentalist, hat 5 Alben auf den Markt gebracht. Seit 2010 ist Linkle aktiv. Im Jahr 2012 hat er sein Album The Shovel, The Howling Bones rausgebracht. Daraus hört ihr die Nummer Living This Heart. George Smith werdet ihr danach hören. Das ist ein hervorragender Harpspieler und Sänger. Er ist seit 1951 schon auf den amerikanischen Bühnen unterwegs. Er ist der erste Harpspieler, der mit elektronisch verstärkter Mundharmonika auf der Bühne steht. Er war auch der Mundharmonika-Spieler bei Muddy Waters. Das war vor der Ära von James Cotton. Von George hört ihr den Titel Blowing the Blues. Der ist im Jahr nochmal 1998 überarbeitet worden. Genevieve Chadwick werdet ihr danach hören. Diese tolle Sängerin hat in diesem Jahr ihr Album The Best Left for the Willing auf den Markt gebracht. Daraus hört ihr die langsame Nummer Painless.

Ich habe jetzt für euch eine Sängerin aus Chicago. Diese Dame heißt Velma Powell und eine Band aus Spanien. Die Band heißt Blue Days. Diese internationale Truppe, muss man ja sagen, hat im Jahr 2015 das Album Step into the Blues auf den Markt gebracht. Ihr hört daraus den Titel Blue Days. Worf Jeff wird sich dann anschließen. Das ist ein Trio aus Seattle. Die machen harten Rock. Diese Truppe hat im Jahr 2019 das Album The Heart Won't Listen auf den Markt gebracht. Ihr hört daraus den Titel Ain't Ready. Akustisch geht es dann weiter mit Marcel Scherpenzeel aus Holland. Im Jahr 1998 hat er sein Album Guitar and Soul produzieren lassen. Ihr hört daraus den Titel The Devil is Just One Step Behind.

The Doors habe ich jetzt für euch. Ihr hört von dieser tollen Band den Klassiker Crawling King Snake. Der ist aus dem Album The Doors. Dieses tolle Album wurde nochmal im Jahr 2004 überarbeitet. Loser Snake Boy Johnson werdet ihr danach hören. Das ist ein Gitarrist und Sänger aus den Vereinigten Staaten, der von 1950 bis 1976 aktiver Blues-Gitarrist und Sänger war. Er ist leider 1976 mit 41 Jahren in Boston verstorben. Er stand mit vielen großartigen Musikern zusammen auf der Bühne. Von Loser Snake Boy hört ihr die Nummer Woman, Why You Treat Me So Mean. Der ist im Jahr 2007 nochmal neu überarbeitet worden. Dann geht es weiter mit Andrew James Spade. Das ist eine Viermann-Truppe aus Minnesota. Ihr hört von diesem Künstler und seiner Band die Nummer Surf It Up aus dem Album Out of the Past aus dem Jahr 2022.

Ich habe jetzt für euch eine tolle Bluesband aus dem US-Bundesstaat Florida. Diese Band heißt Packrat Smokehouse und hat sich im Jahr 1984 gegründet. Der Chef dieser Truppe ist der Sänger und Multiinstrumentalist Anthony Packrat Thompson. Im Jahr 2018 hat diese Band das Album Man of the Swamp auf den Markt gebracht. Das ist ein Live-Album. Ihr hört daraus den Titel Smokestack Lightning. Buffalo Kin könnt ihr danach hören. Das ist ein Duo. Eine Akustiknummer werdet ihr von diesen Musikanten

Das war sie jetzt auch schon, meine neue Sendung von Uwes Blues und Rockkneipe. Ich hoffe, dass ich die richtige Musik für euch dann rausgesucht habe und würde mich freuen, wenn wir uns dann am nächsten Montag wieder hören werden zu meiner neuen Sendung. Bis dahin wünsche ich euch noch eine richtig tolle, bluesige Woche. Zwei Titel habe ich noch für euch. Die erste Nummer kommt von Karin Rudefeld, die tolle schwedische Blues-Sängerin, hat mit der Band Dr. Blues die Nummer It's a Curse aufgenommen. Der Titel wurde im Jahr 2010 aufgenommen. Joe Walsh werdet ihr als letzten Künstler in dieser Sendung hören. Joe ist auf Platz 54 der größten Gitarristen aller Zeiten gelistet worden. Ihr hört von Joe den Titel Rocky Mountain Way.

Ja, hallo und herzlich willkommen, liebe Bluesfreunde, zu einer weiteren Ausgabe des Duke Joints hier auf Radio Blues und Rocker Marge. Mein Name ist Volker und auch heute steht wieder jede Menge Blues, Rock und auch Bluesrock im Mittelpunkt dieser Sendung. Im Verlauf der kommenden zwei Stunden hört ihr unter anderem The Orion Naphtali Band, dann die Band Dirty Deep, Black Market 3 und auch etwas von den Pleasures. Künstler, die den Blues jeweils aus sehr eigener Perspektive interpretieren, mal erdig, mal rau, mal modern und energiegeladen. Lehnt euch also zurück, genießt die Reise durch die Welt des Blues und seiner Verwandten. Wir fangen an mit Brian Holden und seinem Titel By Myself. Dem schließt sich dann George Jackson an. Der bringt uns den Titel Annie Lee. George Jackson war ein US-amerikanischer Rhythm and Blues und auch Soul Songwriter und Interpret aus Indianola in Mississippi. Viele seiner Songs wurden in Memphis aufgenommen und er ist als Songwriter zahlreicher Klassiker bekannt, wie zum Beispiel One Bad Apple. Das wurde 1970 von den Osmonds aufgenommen. Oder auch auf der Titel Old Time Rock'n'Roll, das 1979 Bob Seger bekannt machte. Als drittes dann The Orion Naphtali Band mit dem Titel I Feel Fine. Ja, Orion Naphtali stammt aus Israel und gilt als Blues- und Roots-Gitarrist und gründete die Band, bevor er später nach Memphis in Tennessee ging und bei internationalen Blues-Wettbewerben und Tourneen spielte. Ja, ich wünsche euch viel Spaß mit diesen ersten drei Titeln.

So, von Ori Naftali mit seiner Band geht's jetzt zu Even Nicole Bell und ihrem Titel Runaway Girl. Die US-amerikanische Sängerin und Multiinstrumentalistin veröffentlichte 2024 ihre Debüt-EP Runaway Girl, nachdem sie zuvor mit einer Coverversion von Albert Kings Crosscut so viral gegangen war. Nach Even Nicole Bell hören wir dann etwas von Lightning Sly und Cadillac Blues. Die bringen uns den Titel Four Chords. Four Chords ist ein Titel aus dem Album The Road, das Blues- und Rock-Elemente miteinander kombiniert. Und abschließend tut dann dieses Triple die kanadische Band The Jimmy Z Band und die bringen uns den Titel She's a Mystery to Me. 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
1: Nighttime is the right time, heißt der Titel, den uns jetzt Elvin Bishop bringen wird. Dieser Titel ist ein klassischer Blues-Song, der ursprünglich 1937 von Roosevelt Sykes aufgenommen wurde und durch spätere Versionen von Künstlern wie Nappy Brown und Ray Charles weltweit Bekanntheit erreichte. Danach kommt dann die Band Jump 66 mit dem Titel Don't Do Me No Favors. Ja, die Band ist eine britische Bluesrock-Band, die seit den 1990er Jahren aktiv ist und ihr Material in klassischen Blues- und Rockformen schreibt. Danach dann noch etwas von Lazy Eye. Der Titel heißt Shack O' Mine. Hier ist jetzt aber erst einmal Elvin Bishop mit Nighttime is the Right Time.

Die Delta Generators wurden 2008 in Boston gegründet und gehören wohl zu den produktivsten modernen Blues- und Rhythm-Blues-Bands in Neuengland. Sie teilen die Bühne regelmäßig mit Größen wie Robert Cray und zu Lebzeiten auch mit Johnny Winter. Und von den Delta Generators hören wir gleich Whole Lotta Whiskey. Dann kommen wir zur Band Dirty Deep. Die bringen uns ihren Titel Your Name. Ja, Dirty Deep ist eine Heavy Blues Band aus Straßburg in Frankreich, die 2010 als One-Man-Projekt startete und sich zu einem energiegeladenen Trio entwickelt hat. Ihr Sound verbindet traditionelle Blueswurzeln mit rockiger Intensität. Und der dritte im Bunde ist dann der Watermelon Slim. Der bringt uns dann den Titel Mean Streets. Watermelon Slim ist, heißt bürgerlich William P. Homers oder Homans der Dritte. Er ist ein US-amerikanischer Bluesmusiker, der seit den 70er Jahren aktiv ist und Gitarre Mundharmonika spielt und auch selber singt. Und er verbindet den klassischen Blues mit Elementen aus Funk und Country. 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

Robert Connelly Farr wuchs im Mississippi-Delta-Bereich auf und ist Schüler des Bentonia-Bluesmeisters Jimmy Doug Holmes, was seiner Musik eine direkte Verbindung zu dieser historischen Form des Blues verleiht. Und von Robert Connelly Farr hören wir gleich den Titel Blue Front Café. Dann geht's weiter mit Buddy Whittington und seinem Titel Ain't Got the Scratch. Ja, Whittington stammt aus Fort Worth in Texas und ist vor allem als Gitarrist der Bluesbreakers von John Mayall bekannt, wo er von 1993 bis 2008 spielte. Die Dritten im Bunde sind dann die Crazy Texas Gypsies mit ihrem Titel Dancing Like a Gypsy. Der Stil der Band verbindet traditionellen Blues mit Rock-Elementen. Hier aber jetzt erstmal Robert Connelly Farr mit Blue Front Café.

Die Band Black Market 3 aus San Diego in Kalifornien wurde 2011 von Scotty Blinn und Roxanne Coverdale gegründet. Sie verbindet Blues mit Soul, Rock, Amerikaner und Latin-Einflüssen und wurde mehrfach für den San Diego Music Award nominiert. Und von Black Market 3 hören wir gleich Live and Let Live. Danach folgt die Alabama Blues Machine mit dem Titel Black Widow Baby. Die Band ist ein US-amerikanisches Projekt um den Bassisten Marcus James, das klassische Blues Roots mit erstklassigen Bluesmusikern aus Alabama verbindet. Und abschließend wird dann dieses Triple die Band Blues Corner mit dem Titel Lonely Mile. Blues Corner ist eine deutsche Bluesband, die sich in der lokalen Roots- und Blues-Szene etabliert hat und auf Blues-Festivals sowie regionalen Events spielt. Und der Titel Lonely Mile gehört zu einem ihrer bekanntesten Songs. Ihr seid im Juke Joint hier auf Radio Blues und Rock Garage.

Von Jones and the Crew hören wir gleich den Titel Shake Your Money Maker. Dieser Song ist ein Klassiker des Blues-Repertoires, ursprünglich 1961 von Elmore James aufgenommen und später von zahlreichen Künstlern gecovert. Der Titel gilt als einer der einflussreichsten Slide-Blues-Songs aller Zeiten. Ja, und danach etwas von Southside Danny Snyder. Der bringt uns den Titel Movin' Blues und dem schließt sich dann die Rich Harper Band an. Die bringen uns den Titel Barrelhouse Stomp. Ja, Rich Harper ist ein US-amerikanischer Pianist, Gitarrist, Sänger und Komponist aus Fort Worth. Er gehört zu den anerkannten Vertretern des Barrelhouse und Boogie Woogie Stils und veröffentlichte im Jahr 2020 sein Album Rich Harper Band, auf dem dieser Titel, nämlich Barrelhouse Stomp, zu hören ist. Ja, hier kommt Jones and the Crew mit Shake Your Money Maker.

So, von den Hipshakers hören wir jetzt gleich My Little Country Girl. Und dem schließt sich dann Tommy Bankhead an mit seinem Titel Everything Gonna Be Alright. Tommy Bankhead, geboren 1931 und verstorben 2000, war ein Bluesgitarrist und Sänger aus St. Louis in Missouri, der in den 1950er Jahren begann und über Jahrzehnte in der dortigen Blues-Szene wirkte. Everything Gonna Be Alright ist einer seiner bekanntesten Stücke. Und dann noch etwas von der Brent Parker Band, nämlich der Titel Hurricane Woman. Die Brent Parker Band ist eine Bluesrock-Band aus den USA um den Gitarristen Brent Parker, die in der Blues-Szene durch ihre Mischung aus klassischem Blues und modernen Rock-Einflüssen hervorsticht. Ihr seid im Juke Joint hier auf Radio Blues und Rockgarage.

So, und nun neigt sich diese Ausgabe des Juke Joints auch schon wieder ihrem Ende entgegen. Wir hören aber noch die Pleasures mit ihrem Titel The Beginning of the End. Ja, ich danke euch fürs Einschalten und freue mich, euch auch bei der nächsten Sendung wieder zu begrüßen. Bis dahin genießt die Musik und lasst den Blues nicht los. Ich wünsche euch noch eine tolle Woche, eine gute Zeit. Vor allem aber bleibt gesund. Bis zum nächsten Mal. Ciao.

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1: Hallo, weiter geht es jetzt mit meiner neuen Sendung von Uwes Blues und Rockkneipe. Für euch habe ich heute Abend unter anderem mit dabei Mick Clark, Herbert Samlin, ZZ Top, Dana Fuchs und Matt O'Ree mit den Gitarristen und Sänger Little Bobby geht es heute Abend los. Der Blues-Künstler aus dem US-Bundesstaat Minnesota, der noch nebenbei eine hervorragende Grillgaststätte betreibt, hat im Jahr 2023 das Album That Killer Be King aufgenommen. Ihr hört aus diesem tollen Album den Titel Wheat Blues. Eine britische Bluesband werdet ihr als zweite Band hören. Diese Band heißt The Pretty Kings. Diese Band hat sich im Jahr 1963 schon gegründet. Diese Band bestand bis 2018. Die haben das Album Bare as Bone aufgenommen. Ihr werdet daraus den Titel Can't Be Satisfied hören. Das ist ein Klassiker. Der Blues-Superstar aus Kanada, Colin James, wird die erste Runde beenden. Colin ist schon seit Anfang der 1980er Jahre aktiv. 1988 hat er sein Debütalbum aufgenommen. Mittlerweile sind es schon 21 geworden. 2016 hat Colin James das Album Blue Highway aufgenommen. Ihr hört daraus den Titel Going Away. Ich wünsche euch heute Abend richtig viel Spaß beim Zuhören.

mit den Rock'n'Roll-Hit Jailhouse Rock geht es jetzt weiter, natürlich von Elvis Presley. Danach werdet ihr Mike Clark hören. Das ist ein toller Sänger und Gitarrist, der in den 70er Jahren mit der Band Killing Floor unterwegs war. Er begleitete unter anderem Howling Wolf und Freddie King. Seit Anfang der 1980er ist er solo unterwegs oder mit einer passenden Band. Mike hat im Jahr 2023 das Album House of Cards aufgenommen. Ihr hört daraus den Titel Night School. Emma Wilson, das ist die dritte Künstlerin in dieser Runde. Die britische Sängerin hat ihr Debütalbum 2022 auf den Markt gebracht. 2023 hat Emma das Album Memphis Calling aufgenommen. Ihr hört daraus den Titel Hoochie Coochie Mama.

richtig tollen Südstaaten-Blues, nämlich aus dem US-Bundesstaat Louisiana, habe ich jetzt für euch. Ted Benoit ist der tolle Sänger und Gitarrist und Produzent. Im Jahr 2024 hat er den Titel Bayou Man aufgenommen. Der Titel ist aus dem Album I Hear Thunder. Diesen Titel werdet ihr hören. Royal Southern Brotherhood, das ist die zweite Band in dieser Runde. Diese Band wurde im Jahr 2012 von Mike Seto, von Devin Allman und von Kyrill Neville gegründet. Im Jahr 2015 haben die Jungs das Album Don't Look Back aufgenommen. Ihr hört den Titel Hard Blues. Jesus on a Tortilla, das ist eine hervorragende italienische Band, die sich den klassischen Chicago Blues verpflichtet fühlt. Diese Band hat den Titel I'm Leaving You aufgenommen. Der Titel ist aus dem Album Tonight is Night.

Ich habe jetzt für euch die Sängerin und Pianistin Carol Fran und ihren Ehemann Clarence Hollimon. Diese Band oder dieses Duo besteht seit 1982. Im Jahr 2017 haben die beiden das Album It's About Time aufgenommen. Ihr werdet daraus den Titel The Way I Use It To Be hören. Ein Unplugged-Album hat die Band Silly aufgenommen. Ihr werdet aus diesem tollen Album den Titel Hurensöhne hören. Pat Lemle ist die Nummer 3 in dieser Runde. Der Schweizer Gitarrist und Sänger hat in diesem Jahr das Album Born with the Blues aufgenommen. Ihr hört den Titel Dead Man's Blues.

Der nächste Titel kommt von der Band ZZ Top. Ihr hört den legendären Titel Blue Jean Blues. Der ist natürlich aus dem Album Fandango aus dem Jahr 1975. Parker Barrow werdet ihr danach hören. Ein ganz tolles Duo ist das. Megan Kane, das ist die Sängerin, und Dylan Turner, der Drummer dieser hervorragenden Southern Rock Band. Diese Band hat im Jahr 2024 das Album Parker Barrow aufgenommen. Ihr hört den Titel Count Your Dollars. David Shelley werdet ihr als dritte Band hören mit seiner Band Bluestone. Diese Band hat den Titel Living with the Blues für euch. Der ist im Jahr 2011 aufgenommen worden.

Mit dem Klassiker Rock Me von der Steve Miller Band geht es jetzt weiter. Der Titel ist aus dem Jahr 1976. Das Album heißt Fly Like an Angel. Weiter geht es dann mit der Smoky Rivers and the Midnight Circuit Band. Die Jungs haben in diesem Jahr das Album Smoking Rivers aufgenommen. Ihr hört den Titel Why Don't You Leave Me Alone. Dana Fuchs ist die dritte Sängerin in dieser Runde. Diese ganz tolle Sängerin aus dem US-Bundesstaat Minnesota hat im Jahr 2022 den Titel Blue Mist Road aufgenommen. Dieser Titel ist aus dem Album Borrowed Time.

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Zwei Damen habe ich jetzt für euch. Die erste Dame ist Elena Miles. Aus ihrem 1992er Album Rocking Horse hört ihr den Titel Make Me Happy. Die zweite Dame ist dann Sari Shaw. Aus ihrem 2020er Album Live in Europe hört ihr den Live-Mitschnitt Demolition Man. Peter Storm, das ist eine portugiesische Viermann-Band, 1A Blues aus Portugal, wie gesagt. Ihr hört den Titel I Feel Like Breaking Up Somebody's Home. Der ist aus dem Album Second aus dem Jahr 2023.

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2: Zwei tolle Titel habe ich jetzt noch für euch. Das war sie dann also auch schon, meine neue Sendung von Uwes Blues und Rockkneipe. Ich hoffe, dass ich die richtige Musik für euch wieder rausgesucht habe. Ich hoffe, dass wir uns dann am nächsten Montag wiederhören werden zur neuen Sendung. Bis dahin wünsche ich euch noch eine richtig tolle, bluesige Woche. Matt O'Ree werdet ihr jetzt hören. Matt O'Ree arbeitet auch hin und wieder mit Bon Jovi zusammen. Er hat im Jahr 1994 seine eigene Band gegründet. Im Jahr 2005 hat er das Album Shelf live aufgenommen. Ihr hört den Titel Think About That daraus. Cat Stevens. Diesen tollen Sänger habe ich auch schon lange nicht mehr gehört aus seinem Album Teaser and the Firecat aus dem Jahr 1971 hört ihr den Titel Peace Train.

Hallo liebe Bluesfreunde, hier ist Gerts Bluesgarage. Für die Sendung habe ich euch heute wieder feinen Blues herausgesucht. Oldies, Klassiker und Neuvorstellungen. Herzlich willkommen in meiner Sendung Gerts Bluesgarage hier auf Radio Blues und Rockgarage. Die erste Runde beginnt mit den Bluesbones. Sie haben 2015 ein Album eingespielt, Saved by the Blues, das ich mir immer wieder anhören kann. Vom Album habe ich für euch rausgesucht Moonshine, danach Rival Sun mit Only One vom 2011 erschienenen Album Pressure and Time. Den Abschluss macht Spencer McKenzie mit dem Song What You Do. Das Ganze war eine Single von 2025.

Die nächste Runde beginnt mit T.G. Copperfield. Liebe Grüße an den Thilo. Er hat 2025 ein wunderbares Album eingespielt, All in Your Head. Den gleichnamigen Song habe ich für euch rausgesucht. Im Anschluss hört ihr den Thilo mit seinen News und es sind ein paar interessante News dabei. Vor allem ist er die Vorband für Robert John and the Wreck. Den habe ich im Anschluss gleich rausgesucht mit dem Song Run Back to Me vom gleichnamigen Album, das dieses Jahr erschienen ist. Den Abschluss macht Alastair Green mit Watch Tell Me vom Album 2020 erschienen The New World Blues.

0: Thilo, herzlich willkommen im Sender.
1: Hey Gerd, danke für die Einladung. Schön, dass ich dabei sein kann.
0: Gerne.
1: Ja, du, ja, wir sind unterwegs, gerade wieder TG Copperfield und die Electric Band. Wir haben ja ein aktuelles Album draußen, All in Your Head. Das wurde ja auch für den Preis der deutschen Schallplattenkritik nominiert und darüber haben wir uns sehr gefreut. Also es kommt sehr, sehr gut an und geht ziemlich gut weg. Auch die physischen Kopien, also CDs, gehen sehr gut. Also das freut uns natürlich, weil das ist was, was uns am Leben hält. Ich sage immer, ich mache nicht Musik, um Geld zu machen, sondern ich mache Geld, um Musik zu machen. Also alles, was ich wieder einnehme, das stecke ich wieder in neue Produktionen rein und dann gehen wir wieder on Tour und dann machen wir ein neues Album und so. Und ja, das kommt jetzt dann auch wieder. Komme ich vielleicht gleich dazu. Aber jetzt erstmal die Tour. Wir sind unterwegs mit dem TG Copperfield Acoustic Trio. Das ist der Er am Schlagzeug, der Klaus an den Keys und ich. Und dann haben wir noch die Electric Band. Wenn dann ist noch zusätzlich der Carlos am Bass mit dabei. Und da sind wir in Deutschland, Österreich unterwegs. Und jetzt geht es dann gleich wieder weiter. In Leipzig ist die nächste Station, dann Freital und Bischofsgrün. Und was ein großes Highlight für mich auch ist, in ein paar Tagen spielen wir mit Robert John and the Rag. Das ist eine Band, die wir sehr gerne mögen. Und mit denen spielen wir im Taz in Burg Lengfeld, so eine Doppelshow. Das wird so ein richtig schönes Southern Rock und Blues Rock Ding werden. Das wird richtig cool. Freue ich mich darauf. Sonst noch Neues? Ja, wir haben natürlich auch die Zeit genutzt, jetzt über die Winterpause sozusagen ein bisschen Musik zu machen. Wir spielen ja unsere Alben immer live im Studio ein. Das ist ganz wichtig für uns, um diesen analogen Blues-Rock-Vibe hier zu erzeugen. Und diesmal haben wir uns eine ganz besondere Challenge vorgenommen gehabt. Also wir haben gesagt, wir wollen ins Studio gehen und haben noch gar nichts arrangiert, sondern im Studio die ersten zwei, drei Takes, die passieren, werden dort gleich arrangiert und aufgenommen. Und das haben wir dann über 2 Tage gemacht und dabei haben wir ein Album eingespielt in nur 13 Stunden. Und das wird dann in der zweiten Jahreshälfte erscheinen. Also ist ganz, ganz viel los bei uns und ich freue mich auf die vielen Leute, die immer wieder zu unseren Konzerten kommen. Wer uns kennt, weiß, dass wir dann auch immer gerne ein bisschen plaudern mit den Leuten. Das freut uns ganz besonders. Wer den Newsletter noch nicht hat, der kann sich da gerne eintragen. 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

Die nächste Runde ist eine Frauer Power Blues Runde. Sie beginnt mit Hannah Wicklund, False and Hollow vom 2026 erschienenen Album The Living Fault. Danach Ellie Venable, Feed Body Guy, Texas, Louisiana, ein wunderbarer Blues. 2023 haben sie gemeinsam das Album Real Gone herausgebracht. Den Abschluss macht Joseline und Chris Arndt, Sugar and Spice vom gleichnamigen Album, das 2021 erschienen ist.

Ihr seid immer noch in meiner Sendung Gerds Blues Garage hier auf Radio Blues und Rock Garage. Die nächste Runde beginnt mit einer Band, die ich mir immer wieder gern anhöre. Altered Five Blues Band, Whiskey Got Me Married von 2024 vom Album Testifying. Danach der wunderbare Lawrence Jones mit One Life. 2025 kam das gleichnamige Album heraus. Den Abschluss macht Davy Knowles mit Someone Else Dreams vom gleichnamigen Album, das ebenfalls 2025 erschienen ist.

Die nächste Runde beginnt mit Matthew Patrick, der 2025 ein wunderbares Album eingespielt hat, Authentico, vom Album für euch Monkey, danach Will Wild, liebe Grüße an den Will. Er hat ebenfalls 2025 ein wunderbares Album eingespielt, Blues is Still Alive, vom Album für euch Learn to How to Love. Den Abschluss macht die ebenfalls wunderbare Band, die mir richtig gut gefällt, Delta Generators mit I Got You vom gleichnamigen Album, das 2026 erschienen ist.

Die nächste Runde ist wieder eine Frauen-Power-Blues-Runde. Sie beginnt mit Kathleen Crisco and the Broadcast, was ein Bandname Let It Ride vom gleichnamigen Album, das 2025 erschienen ist. Danach die wunderbare Vanya Sky. Liebe Grüße an die Vanya. Sie hat von ihrem Album All Says All Areas, das ganze live von 2025, einen Song mitgebracht. Hero, ein wunderbarer Live-Song. Den Abschluss macht Sue Foley mit High Roller. 2023 hat sie das Album live in Austin Volume 1 eingespielt und das ist immer wieder gut.

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0: Thanks very much, everybody. 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
1: Die nächste Runde beginnt mit einer Neuvorstellung. Beachfish ist eine Hausband des Senders. Hier ist natürlich der John Schisseler am Mikrofon. Er hat eine neue Single in die Redaktion geschickt, High Roller. Und er hat im Anschluss noch etwas Werbung für euch dabei. Danach die Jimmy Roger All-Star Band mit Sweet Home Chicago, natürlich ein Klassiker. 2010 haben sie das Album Blues, Blues, Blues eingespielt. Den Abschluss macht Ronnie Earl mit Southside Stomp von 2017. Das Album hieß The Luckiest Man.

Das war's schon wieder mit meiner Sendung Gerd's Blues Garage. Ich hoffe, die Sendung hat euch gefallen. Ihr bleibt mir gewogen, hört am nächsten Dienstag 20 Uhr wieder in meine Sendung. Das war's auch schon wieder mit meiner Sendung Gerd's Blues Garage hier auf Radio Blues und Rock Garage. Die 2 Stunden sind wie im Flug vergangen. Für die letzte Runde habe ich euch nochmal 3 wunderbare Songs herausgesucht. Den Anfang macht John Mellencamp mit dem Song Grand View. 2017 hat er das Album Sad Clowns and Hillybillies eingespielt. Danach Eric Steckel mit Tennessee. 2022 hat er das Album The Steakhouse Session Volume 1 eingespielt. Den Abschluss für die Sendung macht Mike Ferris mit Heavy on the Humble vom gleichnamigen Album, das 2025 erschienen ist. Euch eine gute Woche.

Ja, hallo liebe Bluesfreunde, willkommen zu einer weiteren Ausgabe des Juke Joints hier auf Radio Blues und Rock Garage. Für die kommenden 2 Stunden dreht sich hier wieder alles um handgemachten Blues in seinen unterschiedlichsten Spielarten. Mein Name ist Volker und ich freue mich, dass ihr dabei seid. Im Verlauf dieser Sendung hört ihr dann unter anderem etwas von Dr. Nick and the Rollercoasters, von Bonnie B., von Jimmy Wilder and the Honky Tonk Gurus und auch etwas von Ali Neanders Blues Bang. Wir legen aber los mit Leo Hull and the Texas Blues Machine und dem Titel Talk to Me Baby. Leo Hull gilt als eine feste Größe des texanischen Blues-Szene und wird immer wieder mit dem Texas Roadhouse Blues in Verbindung gebracht. Der Texas Roadhouse Blues beschreibt Blues für große, laute Räume, also Tanzsäle, Bars, Honky-Tonks und eben auch Roadhouses. Danach haben wir dann etwas von Rocking Johnny Bergen. Der bringt uns seinen Titel Homework. Johnny Bergen wurde 1969 geboren und ist ein amerikanischer Blues-Gitarrist, der seit den 1990er Jahren aktiv ist. Er fing in Chicago an, spielte dort regelmäßig an der Westside und veröffentlicht seit 1997 seine Alben. Und abschließend tut dann diese erste Dreiergruppe Dr. Nick and the Rollercoasters mit dem Titel I Want a Woman. Hier ist jetzt aber erst einmal Leo Hull and the Texas Blues Machine mit Talk to Me Baby.

Die Thirsty Purge Blues Band aus Grand Rapids in Michigan hat sich seit ihrer Gründung im Jahr 2008 eine starke regionale Reputation erspielt und mit mehreren eigenen Alben, darunter Meet the Thirsty Purge Blues Band, ein Mix aus Rockin' Blues, Soul und Roots-Einflüssen präsentiert. Sie teilte die Bühne bereits mit Künstlern wie Kenny Wayne Shepherd, Anna Popovich und John Shaw Taylor. Und aus besagtem Album Meet the Thirsty Purge Blues Band hören wir dann gleich den Titel New Attitude. Danach kommt dann Smack Daddy House Rocking Blues mit dem Titel Walking Blues. Und abschließen wird dann dieses Triple die Band Cotton Blues mit Summer Twist. Ihr seid im Juke Joint hier auf Radio Blues und Rock Garage.

Die Gogral Blues Band war eine der ersten portugiesischen Gruppen, die Bluesrock komplett auf Englisch spielten und gehörte zu den wichtigsten Vertretern dieser Stilrichtung in Portugal in den 1970er und 1980er Jahren. Und von der Gogral Blues Band hören wir gleich Stray Dog. Dem schließt sich dann Bonny B. mit seinem Titel Poor Boy Blues an. Bonny B. ist 1974 in Kambodscha geboren und ist ein Cambodian Swiss Blues Musiker und meisterhafter Harmonikaspieler. Nach der Flucht seiner Familie vor dem Regime der Roten Khmer wuchs er in der Schweiz auf und entdeckte dort seine Liebe zum Blues. Er hat mehr als ein Dutzend Alben veröffentlicht, spielt weltweit hunderte Konzerte

pro Jahr und hält Guinness-Weltrekorde in Sachen Mundharmonika-Spielen. Als drittes im Bunde habe ich dann hier die Band Delta Highway. Die bringen uns ihren Song Somebody's Gotta Go. Delta Highway ist eine Bluesband, deren Sound traditionelle Delta-Blues-Elemente mit modernen Einflüssen verbindet. Hier ist jetzt aber erst einmal die Go Growl Blues Band mit Stray Dog.

Kelly ist ein US-amerikanischer Blues-Gitarrist, der den klassischen Chicago- und Texas-Blues-Stil mit modernen Einflüssen verbindet. Dem schließt sich dann Seth James an, von dem hören wir Honky Tonkin. Und dann haben wir noch etwas von J.D. Simo zusammen mit Luther Dickinson. Die bringen den Titel Peaches. Luther Dickinson wurde 1973 in Memphis in Tennessee geboren, ist Gitarrist, Sänger und Produzent sowie Mitbegründer der North Mississippi All-Stars und war auch noch Gitarrist bei den Black Crowes. Sein Vater Jim Dickinson war ein berühmter Musiker und Produzent und zusammen mit J.D. Simo liefert Luther Dickinson hier mit dem Titel Peaches energiegeladenen Bluesrock, der moderne Technik und Tradition verbindet. Ihr seid im Juke Joint hier auf Radio Blues und Rockgarage.

Das war Delta Highway mit Somebody's Gotta Go. Wir kommen jetzt zu David Shelley and Bluestone und die bringen uns den Titel Living with the Blues. David

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Die Band Aunt Kissy's Boys wurde benannt nach einer historischen Figur, nämlich Aunt Kissy, die im 19. Jahrhundert als eine der ersten afroamerikanischen Blues-Interpretinnen in den USA gilt. Und von Aunt Kissy's Boys hört ihr gleich Big Legged Woman. Dann habe ich etwas von Jim Wilder zusammen mit seinen Honky Tonk Gurus. Die bringen uns den Titel Texas Shuffle. Ja, Jim Wilder ist ein US-amerikanischer Gitarrist und war langjähriges Mitglied der Band The Band und ist bekannt für seine Mischung aus Amerikaner, Roots, Rock und Blues. Und dann kommen wir noch zur Band King of the World. Die bringen uns den Titel Run, Run, Run. Die Band ist eine niederländische Blues- und Rhythm-and-Blues-Band, die 2012 gegründet wurde und sich schnell in der europäischen Roots-Szene etabliert hat. Hier sind aber zuerst einmal Aunt Kissy's Boys mit Big Legged Woman.

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Ja, das war etwas Bluesrock aus den Niederlanden von der Band King of the World. Wir machen jetzt hier weiter mit Lightning Red and Thunder Blues. Die bringen uns den Titel Bitter Man. Dann habe ich etwas von Billy Thorpe and the Aztecs für euch. Die bringen den Titel Time to Live. Und Billy Thorpe war ein australischer Rock- und Bluesmusiker, der in den 1960er und 1970er Jahren mit seiner Band The Aztecs zu den prägenden Acts der australischen Rockszene gehörte. Der Stil reichte von Rhythm and Blues über Hard Rock bis zu bluesrockigen Elementen. Und das Triple abschließen wird Mark Brown zusammen mit der Blues Crew und dem Titel All Along the Watchtower. Ja, der Song wurde ursprünglich von Bob Dylan geschrieben und 1967 auf seinem Album John Wesley Harding veröffentlicht. Und er wurde später durch Jimi Hendrix bekannt, dessen Version zu den einflussreichsten Interpretationen zählt. Ja, ihr seid im Juke Joint hier auf Radio Blues und Rock Garage.

So, die nächsten drei, das sind Sonny Moorman and the Dogs, Arlene Anders Blues Bang und Little Sonny. Von Sonny Moorman and the Dogs hören wir gleich Old Slow Blues. Moorman ist ein US-amerikanischer Blues-Gitarrist aus Ohio, der seit den 1970er Jahren aktiv ist und oft im Trio-Format auftritt und den klassischen Blues-Rock-Sound mit Einflüssen von, ja, zum Beispiel Rory Gallaghers, Goth Mule oder den Allman Brothers verbindet. Seine Band spielt oft auf regionalen Festivals und eröffnete Shows für Johnny Winter. Dann kommt Arlene an das Blues Bang mit seinem oder mit dem Titel Something's Got a Hold on Me. Arlene Ander ist ein deutscher Gitarrist und vielseitiger Musiker, der mit seiner Formation Arlene Anders Blues Bang das Album Family Reunion veröffentlicht hat, auf dem unter anderem der gleich zu hörende Titel Something's Got a Hold Me zu finden ist. Und dann abschließend Little Sonny, der bringt uns Memphis BK. Ja, Little Sonny ist ein US-amerikanischer Electric Blues Harmonikaspieler und Sänger aus Alabama, der seit den 1950er Jahren aktiv ist und bei Labels wie Stax veröffentlichte und schon mit Bluesgrößen wie John Lee Hooker oder auch Eddie Kirkland spielte. Hier sind jetzt aber zuerst einmal Sonny Moorman and the Dogs mit Old Slow Blues.

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1: 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Weiter geht's mit einer entspannten Nummer. Mark Broussard kommt mit No More und das Album ist wieder eine Single-Auskopplung und heißt auch No More. Und dann kommt Muddy Watt, die hatte ich ja auch schon immer mal aufgelegt, so ein super Trio, finde ich ganz stark, was die machen. Letters on a Line heißt das Stück, Neon Soul heißt das Album dazu. Und Oreo Blue heißt die Band und das Stück dazu, was ich rausgesucht habe, heißt Blues Man aus dem Album Given Notice, auch aus diesem Jahr.

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2: Ihr hört Michaels Bluesbox und heute ist der Tag der Neuerscheinungen aus dem Jahre 2026. Othman Wahabi, den habe ich euch schon mal vorgestellt und gleich empfohlen, den mal im Auge und Ohr zu haben. The African Catfish, da gibt es auch einen Catfish und das Stück kommt aus seinem Album Afriki Blues. Pat Lemele kommt mit I Want You. Und das Stück kommt aus dem Album Born with a Blues. Und der wunderbare Selvin Birchwood, den hatte ich früher öfters im Programm, hat jetzt nicht immer so viele Scheiben gemacht. The Church of Electric Swamp Funking Blues live habe ich rausgesucht. Und das Album dazu heißt genauso The Church of Electric Swamp Funking Blues.

Ebenfalls Neuerscheinungen aus diesem Jahr sind folgende drei Stücke. King Solomon Hicks, das ist ein junger Mann, ein junger Blueser, Jazzer, der macht alles mögliche und macht das auch richtig gut, ist 31 Jahre alt, hat bereits seine fünfte Scheibe rausgebracht. Ich habe das Stück When I Was Your Man rausgesucht aus dem Album How Did I Ever Get This Blue. Anschließend kommt Spencer McKenzie, What You Do, und das kommt aus seiner Scheibe Empty Chairs, und den Abschluss macht TH and the Bone Shakers, Mississippi Swamp habe ich rausgesucht, ist eine Single-Auskopplung, wie gesagt, alles aus diesem Jahr.

Ihr hört Michaels Bluesbox auf Radio Blues und Rock Garage. Theresa James and the Rhythm Tramps kommt mit All About the Benjamins aus der Scheibe Bad at Being Good. Und ich bleibe dabei, alles aus diesem Jahr. Und der Frank aus Wiesbaden hat geschrieben, spiel was von den Black Crowes. Ja, das mache ich selbstverständlich, weil dieses Jahr kam eine neue Scheibe. A Pound of Feathers heißt die, Cruel's Track heißt das Stück. Viele Grüße an dich, Frank.

Ja, liebe Zuhörer, zwei Neuvorstellungen aus diesem Jahr habe ich noch für euch. Tom Davies liegt auf mit The Bluebirds. Devil's High Water heißt das Stück. Angel on the Mississippi heißt die Scheibe. Und den Abschluss meiner Sendung macht Voodoo Ramble Midnight Ride, eine Live-Aufnahme, Made in the UK heißt die Scheibe dazu. Alles schick aus diesem Jahr. So, das wäre es gewesen. Passt auf euch auf, bleibt gesund. Wir hören uns wieder nächste Woche, Donnerstag, 18 Uhr. Tschüss, euer Michael.

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1: Hallo, weiter geht es jetzt mit meiner neuen Sendung von Uwes Blues und Rockkneipe. Für euch habe ich heute Abend unter anderem mit dabei Mick Clark, Herbert Samlin, ZZ Top, Dana Fuchs und Matt O'Ree mit den Gitarristen und Sänger Little Bobby geht es heute Abend los. Der Blues-Künstler aus dem US-Bundesstaat Minnesota, der noch nebenbei eine hervorragende Grillgaststätte betreibt, hat im Jahr 2023 das Album That Killer Be King aufgenommen. Ihr hört aus diesem tollen Album den Titel Wheat Blues. Eine britische Bluesband werdet ihr als zweite Band hören. Diese Band heißt The Pretty Kings. Diese Band hat sich im Jahr 1963 schon gegründet. Diese Band bestand bis 2018. Die haben das Album Bare as Bone aufgenommen. Ihr werdet daraus den Titel Can't Be Satisfied hören. Das ist ein Klassiker. Der Blues-Superstar aus Kanada, Colin James, wird die erste Runde beenden. Colin ist schon seit Anfang der 1980er Jahre aktiv. 1988 hat er sein Debütalbum aufgenommen. Mittlerweile sind es schon 21 geworden. 2016 hat Colin James das Album Blue Highway aufgenommen. Ihr hört daraus den Titel Going Away. Ich wünsche euch heute Abend richtig viel Spaß beim Zuhören.
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Mit den Rock'n'Roll-Hit Jailhouse Rock geht es jetzt weiter, natürlich von Elvis Presley. Danach werdet ihr Mike Clark hören. Das ist ein toller Sänger und Gitarrist, der in den 70er Jahren mit der Band Killing Floor unterwegs war. Er begleitete unter anderem Howlin' Wolf und Freddie King. Seit Anfang der 1980er ist er solo unterwegs oder mit einer passenden Band. Mike hat im Jahr 2023 das Album House of Cards aufgenommen. Ihr hört daraus den Titel Night School. Emma Wilson, das ist die dritte Künstlerin in dieser Runde. Die britische Sängerin hat ihr Debütalbum 2022 auf den Markt gebracht. 2023 hat Emma das Album Memphis Calling aufgenommen. Ihr hört daraus den Titel Hoochie Coochie Mama.

richtig tollen Südstaaten-Blues, nämlich aus dem US-Bundesstaat Louisiana, habe ich jetzt für euch. Tab Benoit ist der tolle Sänger und Gitarrist und Produzent. Im Jahr 2024 hat er den Titel Bayou Man aufgenommen. Der Titel ist aus dem Album I Hear Thunder. Diesen Titel werdet ihr hören. Royal Southern Brotherhood, das ist die zweite Band in dieser Runde. Diese Band wurde im Jahr 2012 von Mike Seto, von Devin Allman und von Kyrill Neville gegründet. Im Jahr 2015 haben die Jungs das Album Don't Look Back aufgenommen. Ihr hört den Titel Hard Blues. Jesus on a Tortilla, das ist eine hervorragende italienische Band, die sich den klassischen Chicago Blues verpflichtet fühlt. Diese Band hat den Titel I'm Leaving You aufgenommen. Der Titel ist aus dem Album Tonight is Night.

Eine weitere texanische Bluesgranate habe ich jetzt für euch. Das ist Smoking Joe Kubek, der leider schon im Jahr 2015 verstorben ist. Er war mit so tollen Leuten wie Freddie King, B.B. King oder Stevie Ray Vaughan auf der Bühne. Ihr hört aus seinem Album Blood Brother den Titel Don't Lose My Number. Herbert Sumlin ist die Nummer 2. Von Herbert hört ihr den Titel Can't Say No, der ist aus dem Album New York 195. Eine Hardrock-Band wird diese Runde beenden. Diese Band kommt aus Texas. Diese Band wurde im Jahr 1982 gegründet. Leider haben sich die Jungs im 1987 wieder aufgelöst. 2012 gab es dann eine Wiederbelebung dieser hervorragenden Band. Die haben dann auch eine ganz tolle Blues-Scheibe aufgenommen. Ihr hört den Titel Lonely.

Ich habe jetzt für euch die Sängerin und Pianistin Carol Fran und ihren Ehemann Clarence Hollimon. Diese Band oder dieses Duo besteht seit 1982. Im Jahr 2017 haben die beiden das Album It's About Time aufgenommen. Ihr werdet daraus den Titel The Way I Use It To Be hören. Ein Unplugged-Album hat die Band Silly aufgenommen. Ihr werdet aus diesem tollen Album den Titel Hurensöhne hören. Pat Lemle ist die Nummer 3 in dieser Runde. Der Schweizer Gitarrist und Sänger hat in diesem Jahr das Album Born with the Blues aufgenommen. Ihr hört den Titel Dead Man's Blues.

Der nächste Titel kommt von der Band ZZ Top. Ihr hört den legendären Titel Blue Jean Blues. Der ist natürlich aus dem Album Fandango aus dem Jahr 1975. Parker Barrow werdet ihr danach hören. Ein ganz tolles Duo ist das. Megan Kane, das ist die Sängerin, und Dylan Turner, der Drummer dieser hervorragenden Southern Rock Band. Diese Band hat im Jahr 2024 das Album Parker Barrow aufgenommen. Ihr hört den Titel Count Your Dollars. David Shelley werdet ihr als dritte Band hören mit seiner Band Bluestone. Diese Band hat den Titel Living with the Blues für euch. Der ist im Jahr 2011 aufgenommen worden.

Mit dem Klassiker Rock Me von der Steve Miller Band geht es jetzt weiter. Der Titel ist aus dem Jahr 1976. Das Album heißt Fly Like an Angel. Weiter geht es dann mit der Smoky Rivers and the Midnight Circuit Band. Die Jungs haben in diesem Jahr das Album Smoking Rivers aufgenommen. Ihr hört den Titel Why Don't You Leave Me Alone. Dana Fuchs ist die dritte Sängerin in dieser Runde, diese ganz tolle Sängerin aus dem US-Bundesstaat Minnesota, hat im Jahr 2022 den Titel Blue Mist Road aufgenommen. Dieser Titel ist aus dem Album Borrowed Time.

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Zwei Damen habe ich jetzt für euch. Die erste Dame ist Eleanor Miles. Aus ihrem 1992er Album Rocking Horse hört ihr den Titel Make Me Happy. Die zweite Dame ist dann Sari Shaw. Aus ihrem 2020er Album Live in Europe hört ihr den Live-Mitschnitt Demolition Man. Peter Storm, das ist eine portugiesische Viermann-Band, 1A Blues aus Portugal, wie gesagt. Ihr hört den Titel I Feel Like Breaking Up Somebody's Home. Der ist aus dem Album Second aus dem Jahr 2023.

Zwei tolle Titel habe ich jetzt noch für euch. Das war sie dann also auch schon, meine neue Sendung von Uwes Blues und Rockkneipe. Ich hoffe, dass ich die richtige Musik für euch wieder rausgesucht habe. Ich hoffe, dass wir uns dann am nächsten Montag wiederhören werden zur neuen Sendung. Bis dahin wünsche ich euch noch eine richtig tolle, bluesige Woche. Matt O'Ree werdet ihr jetzt hören. Matt O'Ree arbeitet auch hin und wieder mit Bon Jovi zusammen. Er hat im Jahr 1994 seine eigene Band gegründet. Im Jahr 2005 hat er das Album Shelf live aufgenommen. Ihr hört den Titel Think About That daraus. Cat Stevens. Diesen tollen Sänger habe ich auch schon lange nicht mehr gehört aus seinem Album Teaser and the Firecat aus dem Jahr 1971 hört ihr den Titel Peace Train.

Herzlich willkommen zur Sondersendung Lausitz Blues. Ich habe für die nächsten 2 Stunden Material zum Geburtstag, den er jetzt gehabt hätte, zu seinem 63. Geburtstag für den Sepp, eine Sendung zusammengetragen. Mit dabei sind Peter Schmidt mit 2 Interviewblöcken, dann ist Kulle auch mit 2 Interviewblöcken dabei. Ich möchte mich bei allen recht herzlich bedanken, die hier mitgestaltet haben, für den Sepp eine Geburtstagssendung zu machen. Auch meinen Kollegen, der Hartmut, hat mir da richtig gut geholfen. Die erste Runde habe ich für euch rausgesucht. Igor Flach. Igor, wisst ihr ja alle, selber auch viel zu zeitig und früh gestorben. Mit Lausitz Blues, Mojo Boogie, das Ganze 2009 im Real Musikclub. Danach Big Block, Peter Schmidt und Sepp. Caledonia, natürlich ein Klassiker, 2008 live in Belzig. Danach Lausitz Blues, Blues vom alten Freund, von der LP Mein bester Freund von 2012. Und hier noch ein kleiner Hinweis, manche Aufnahmen sind von der Qualität nicht so gut, aber mir geht's um die Sache und ich glaube, euch wird's gefallen.

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wie ich mich mit der Sendung beschäftigt habe, sind mir natürlich die ganzen Sachen mit Sepp wieder hochgekommen oder eingefallen. Ich hatte den Sepp mehrfach live erlebt und er hat mich begeistert, seine Art. Und dabei war er dann immer wieder bescheiden. Ja, er macht ja keine richtige Musik, er spielt nur ein bisschen Blues und Gitarre. Aber wer ihn gekannt hat, weiß, er war ein unheimlich interessanter Musiker. Und er hatte ja auch einen Spruch, Lausitz Blues brennt länger als Kohle. Also er war ein richtig guter Typ, ist meine Meinung, dazu stehe ich auch. Ich hatte bei einem anderen Sender, kurz bevor er gestorben ist, versucht noch mit ihm ein Interview zu machen. Wir hatten schon alles fertig geplant und dann kam diese Botschaft, dass er nicht mehr lebt, und das hat mich schon ziemlich bewegt. Und auch beim Heraussuchen der Songs und der ganzen Sache in eine Sendung zu packen, hatte ich immer wieder mal Gänsehaut. Die nächste Runde beginnt mit Lausitz Blues und Bernd Kleinow. Leider konnte ich Bernd Kleinow nicht erreichen, um ihn nochmal zu bitten, was dazu zu sagen. Aber wir hören uns seinen Song an von 2015, Louisiana Ball in Freiberg, wie die Großen. Dann kommt nochmal Peter mit Big Block und mit Sepp, Everyday I Have the Blues. Das Ganze, wie gesagt, schon live in Belzig 2008. Danach erzählt der Peter seine erste Interviewgeschichte und dann habe ich den Sepp nochmal und Du musst weinen. Das Ganze von 2012.

das muss man gerade, das letzte müsstest du mal hier ausschalten. Ja. Frau Borschke, ja.

0: Peter Schmidt, den ihr mit Sicherheit alle kennt. Das Thema ist heute Sepp. Und der Peter stellt sich kurz vor und dann kann er vielleicht mal erzählen, wie er zum Sepp gekommen ist. Peter, herzlich willkommen.
1: Jo, hallo Gerd. Ja, hier ist Peter Schmidt. Den Namen habe ich schon ein paar Jahre, den lasse ich dann auch so, wie auch immer. Ja, für alle, die mich nicht kennen sollten, also ich habe 1991 das Orchester East Blues Experience gegründet und jetzt seit 3 Jahren, glaube ich, die Band Dodge Boogie. Ja, wie habe ich Sepp kennengelernt? Das war ganz kurios. Ich habe einen Anruf bekommen. Ich weiß gar nicht mehr, wer das war. Und zwar ging es darum, Sepp hatte irgendein Jubiläum und ich kannte ihn nur vom Hörensagen und dann irgendwie bei irgendwelchen Mucken in der Lausitz mit East Blues, glaube ich, haben die mal als Vorband bei uns gespielt, Lausitz Blues mit Kulle und so. Und lange Rede, ich bekam einen Anruf, Sepp hat ein Jubiläum in Lauchhammer, wenn ich mich recht erinnere, war das, ob ich dort mitmachen würde. Und Sepp würde gerne mal vorbeikommen, damit wir mal ein bisschen quatschen. Das war dann auch so und er kam vorbei mit Gabi, mit seiner Frau. Und sagte dann, ja, wir kennen uns gar nicht so richtig, wir saßen am Tisch, haben Kaffee getrunken. Ich würde gerne, dass du dabei bist, weil du hast einen großen Part in meinem Leben eingenommen. Da stand ich natürlich ein bisschen da wie Max an der Sonne, weil, wie gesagt, ich hatte, das war das erste Gespräch tatsächlich überhaupt. Und zwar hatte er doch damals als ihm das Bein abgenommen wurde. Oder der Teil vom Rücken, das war ja nicht nur das Bein, sondern auch vom Hintern und sowas alles, ist er ja natürlich aufgewacht als Bodybuilder und da fehlte auf einmal die Hälfte unten. Das muss natürlich ein gigantischer Schicksalsschlag gewesen sein. Da brauchen wir uns nicht drüber zu unterhalten und hat sich dann so ein bisschen gehen lassen irgendwie, sage ich es mal jetzt ein bisschen, und bis Gabi dann irgendwann wohl gesagt hat, so pass mal auf, entweder hörst du jetzt auf, hier rumzuheulen, ich sag mal so, und stirbst vernünftig, so hat er das mal gesagt, oder du machst jetzt mal irgendwas, zum Beispiel Gitarre spielen, Musik machen, oder heute spielt eine Band hier in, ich weiß nicht, ob es Lauchhammer war, oder jedenfalls in der Lausitz irgendwo, und da gehen wir jetzt hin und dann müssen wir jetzt hier anfangen, irgendwie wieder vernünftig zu leben, so geht's ja nicht weiter, auf den Tod zu warten. Und diese Band war East Blues Experience. Und daraufhin, so hat Sepp mir das selber erzählt, sagt er, hat er dann gesagt, ich mache jetzt auch Musik, ich will das auch machen. Und hat dann mit Lausitz Blues eben richtig durchgestartet, Songs gelernt und so. Und hat ja auch mit seiner tollen Stimme, das war ja sehr berührend auch. Dann haben wir tatsächlich sogar darüber geredet, ob wir was zusammen machen wollen. Und das haben wir dann ja auch gemacht, irgendwie so 2 Jahre lang, glaube ich. Es war sehr bewegend, weil ich hatte ja gar keine Idee oder keine Ahnung davon. So war das. Also habe ich tatsächlich irgendwas gemacht, obwohl ich es nicht wusste. Das war meine erste Begegnung mit Sepp, meine tatsächlich erste bewusste Begegnung.
0: Ja.

0: Die nächste Runde beginnt mit Big Block, mit Peter Schmidt und Sepp. Und beim Telefonieren mit dem Peter haben wir natürlich auch uns köstlich noch amüsiert und ich habe einen Begriff gelernt, den ich vorneweg auch so noch nicht gekannt habe. Und zwar ging es da um das Spreewälder Kreuz und der Peter sagte immer, die zwei haben immer gesagt, und der Peter und der Sepp, das ist das Gurkendreieck. Also wer das mal hört, Gurkendreieck, danke Peter für den Hinweis. Von Big Block und dem Sepp, Little Susie. Danach Ecky Lipse mit seiner Combo und Lausitz Blues Black Stream 2011 im Real Musikclub, das Ganze live. Den Abschluss in der Runde macht Igor Flach und Lausitz Blues Rolling and Tumbling, natürlich ein Klassiker, das Ganze 2009 live im Real Musikclub. Und nach Big Block der Peter zum zweiten Mal mit einem Interview.
1: Ein Stück von Mick Jagger und Keith Richards geschrieben.

0: Christmas food. Daniel.
1: Ja, wir sind ja beide rumgefahren. Er hatte damals auch ich glaube, ein Dodge, auch ein Ami-Auto, so einen großen Van. Und ich hatte auch einen Chevy oder einen GMC. Und dann haben wir es immer getroffen am Gurkendreieck, hat er immer gesagt, also am Spreewalddreieck. Bis jetzt sagen alle Leute, die ich kenne, denen habe ich das Wort Gurkendreieck beigebracht. Also das ist auch von Sepp.
0: Geil.
1: Da bei McDoof ist da irgendwie, glaube ich, und da haben wir uns immer getroffen. Und da sind wir mit meinem Auto losgefahren. Und weiß ich noch, sind wir nach Warnemünde. Und dort fand irgend so ein Fest statt. Wir spielten draußen und mussten dann zwei Sachen machen. Erstens mussten wir in der Innenstadt parken, also in der Nähe des Dammes dort oben. Das war schon ganz schlimm, weil dort ja 100.000 Menschen unterwegs waren. Und wir mussten auch dort parken. Und wir haben natürlich auf dem Behindertenparkplatz geparkt. Und dann bin ich ausgestiegen mit langen Haaren und Bart und sowas und tätowiert und sowas alles. Und dann ist so der blanke Hass entgegengeschlagen natürlich. Was machen Sie hier und sowas alles? Und bevor ich noch den Mund aufmachen konnte, stieg der Seppel aus. Im Sommer, nur ist er ja auch ein ganz schöner Hirte gewesen, mit seinem Stock, und fragte, ist irgendwas? Und dann haben wir die Leute, also das werde ich nie vergessen, auf das, wie meine Enkeltochter immer sagte, das Appebein geguckt haben. Und diese Gesichter, die werde ich mein Lebtag nicht vergessen. Und dann lief Seppel vor mir her mit dem Stock und hat die Leute so auseinandergetrieben, sage ich mal, damit ich mit dem Auto da durchfahren konnten. Und immer dieser Blick zu meinem Auto und dann zu sehen, dass Sepp behindert war. Das hat mich mehrmals in der Art sehr beeindruckt. Aber das in Warnemünde, das war das Schärfste. Wie er dann einfach so ausstieg mit seiner warmen Stimme, was ist los hier? So ungefähr. Und
0: Ja,
1: Totenstille
0: schön.
1: war wo vorher gerade ein Osterlärm, so der blanke Hass war das eben halt, ne? Das war, ja, da muss ich öfter dran denken.
0: Ja, das Sepp war schon ein Original, ja.
1: Ja, ist natürlich, ja, wir haben mittlerweile, ja, also wirklich tolle Musik gemacht zwischendurch. Die Stimmen passten klasse und ja, wir hatten dann mit Isplus nachher auch sehr viel zu tun. Und manchmal war es auch nicht so einfach, wenn Sepp wirklich sehr starke Schmerzen hatte. Dann ist man ja selber auch als Kollege und als Freund eben auch ein bisschen hilflos, was man da machen soll. Ne? Ich meine, den kannst du ja nun auch schlecht auf den Schoß nehmen und streicheln und sagen, Mensch, ist nicht so schlimm. Erstens wissend, dass es doch schlimm ist. Ne? Und dann passt die Situation. Passte die dann natürlich nicht so richtig. Das ist manchmal. Ja, da denke ich denke wirklich oft dran. Und immer, wenn ich die Autobahn langfahre, Richtung Süden irgendwo, grüße ich bei Sepp. Das
0: Ja,
1: ist so richtig Tradition.
0: das
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0: schön.
1: Die nächste Runde beginnt mit seinem letzten Album Mein bester Freund, und wenn man sich das Album im Nachgang etwas anhört, dann hat jedes Lied schon so seinen Sinn und man hört auch ein bisschen gedankliche Spiele heraus vom Sepp. Hier kleines Liebeslied, danach Igor Flach, der ja wie gesagt leider viel zu früh 2008 gestorben ist, hier mit Lausitz Blues, und die beiden haben ja viel Musik zusammen gemacht. Mystery Train 2009 live im Real Musikclub. Den Abschluss Lausitz Blues, I'm a Man, mein bester Freund 2012.

Was auch immer wieder erstaunlich war, Sepp war unheimlich breit aufgestellt. Er hat mehrere Jungs gehabt, mit denen er gespielt hat. Und hier hatte er eine Besetzung mit Background, mit Frauenstimme, Heart and Soul. Hier ein Cover, Calvin Russell, Rats and Roaches. Und ich finde, das hat er auch richtig gut gemacht. Hier ein Song für meinen Kumpel Hartmut, der den Sepp auch sehr gemocht hat. Und er hat sich einen Song gewünscht, Mein bester Freund, wie gesagt, von 2012 vom Album Mein bester Freund. Den letzten Song habe ich für euch rausgesucht, Lausitz Blues und Eclipse Cadillac Walk. Das Ganze ist im Brauhaus Eutin geschehen, ein Live-Mitschnitt.

Die nächste Runde beginnt mit Kulle und Sepp. Ich habe mich im Vorfeld mit Kulle am Telefon nochmal unterhalten und er war auch sehr eng mit Sepp zusammen und ich glaube, das geht jedem, der mit Sepp zusammen war, das ging jedem nahe. Und Kulle hat mir da so ein paar Sachen auch erzählt. Er wird nachher auch nochmal exklusiv für die Sendung ein Interview und dann in der zweiten Runde nochmal ein Interview dazu erzählen, wie ich ihn kennengelernt habe und so ein paar Anekdoten. Auf jeden Fall sehr interessant und hier nochmal vielen Dank, Kulle, dass du so unkonventionell mitgemacht hast. Die erste Runde, wie gesagt, mit Kulle und Sepp. Hey Baby, das Ganze live in Lauchhammer. So ganz genau haben wir nicht mehr eruieren können, wann das gewesen ist. Danach wieder Igor Flach und Sepp, Going Up to Country, live im Realclub 2007. Danach nochmal Kulle und Sepp, Joan Barclaycorn, wie gesagt, live in Lauchhammer. Viel Spaß beim Zuhören.

0: Ja, danke schön.
1: Ja, hallo Gerd, hier schön in der Sendung zu sein, in Gedenken an Sepp. Ja, ich bin der Kulle, mittlerweile aus Berlin, aber gebürtig in der Lausitz und da ist auch schon die Verbindung zu Sepp. Wir sind zwei Lausitzer Jungs und da war es nur eine Frage der Zeit, dass wir uns über den Weg laufen, weil wir beide angefangen haben als Hobbygitarristen für den Hausgebrauch, so fängt man ja irgendwie an. So, naja, dann lange Zeit nichts gehört und mit einem Kumpel, das ist Sonne gewesen, ich hole mal ein bisschen aus, wir haben schon zusammen uns immer getroffen zu jammen in sämtlichen Privatwohnungen, das hat man damals so gemacht, wenn man noch nicht von der Musik gelebt hat. Ja, und mittlerweile hatte Seppel eine ganz schwere Operation, wo ihm ein Bein abgenommen wurde. Und seine liebe Frau, die Gabi, die hatte ihm Mut gemacht und er sollte doch an dem Hobby dranbleiben. Und das ist die beste Medizin, um das zu bewältigen, diesen Schicksalsschlag mit dem abgenommenen Bein. Und ja, und da ist sie auf uns drauf zugekommen, beziehungsweise auch mein Kumpel, kommt doch mal mit euren Gitarren, besucht uns mal. Und da haben wir so eine kleine Wohnzimmerkonzerte bei Sepp in der Wohnung gemacht, damals doch in Schwarzheide. Und das ist regelmäßig geworden. Ja, und er hat schon mit seinen Familien, mit der Tochter und mit seiner Frau schon musiziert und noch ein Musiker. Und dann kam die Idee mit dem Projekt Lausitz Blues. Und da komme ich jetzt ins Spiel als sein Gitarrist. Ja, seine Gabi hatte eine Gaststätte-Kneipe zur alten Brennerei in Senftenberg. Und ich glaube, das ist eines meiner ersten Auftritte richtig mit Seppel. Dort in der Gaststätte oder Kneipe vielmehr. Ja, vorher gab es noch natürlich mit meinem Kumpel Sonne und ihm so na privat feiern und so. Naja, so haben wir uns kennengelernt über Sonne und über Gabi und über die Notwendigkeit fürs Leben Musik zu machen. Das war eine gute Philosophie. Und wenn ich mich richtig erinnere, war ich dann auch sechs Jahre mit Seppel ein Duo bzw. Trio, wenn Gabi mit uns unterstützt hat an der Stimme und an den Percussions. Wir hatten auch Gastmusiker gehabt, den Igor Flach zum Beispiel, der leider auch viel zu früh gegangen ist. Und ja, in der Zeit haben wir viele, viele Auftritte gemacht. Ja, aber so war es kurz und knapp. Ich will das nicht länger ausholen. So haben wir uns kennengelernt, ne? Das war es erstmal von mir dazu.

Die nächste Runde beginnt mit Igor und Sepp, Kaiun Moon, ein wunderbarer Song. Wie gesagt, ebenfalls 2009, das Ganze live. Danach noch ein Song von Kulle und Sepp. Und hier nochmal Kulle, lieben Dank für die Musik. Reg and Roaches, das Ganze live in Lauchhammer. Vielleicht kann mir ja noch einer mitteilen, der Insiderwissen hat, wann das in Lauchhammer war. Danach zum Schluss nochmal Igor Flach und Sepp. Davor nochmal ein Interview mit Kulle. On the Road Again, natürlich ein Klassiker. Das Ganze live im Real Musikclub.

Naja, wenn ich so richtig überlege, die eine Anekdote gibt es eigentlich gar nicht. Und wenn es sie gäbe, hätte ich sie wahrscheinlich vergessen. Aber dadurch, dass wir mit Seppel sowieso immer auf einer Wellenlänge, was Humor betrifft, lagen, haben wir sowieso viel gelacht. Und da sozusagen gab es immer so eine Art Situationskomik, ja, die man immer ganz schnell auch vergisst. Wenn Sepp jetzt noch leben würde, könnten wir schön, jeder weiß dann noch was anderes zu sagen. Aber was mir so einfällt, ist so, wie wir angefangen haben, so mit den Übernachtungen, ja. Am Anfang so ist man erstmal losgefahren und hat sich gar nicht groß überlegt, wie macht man das mit der Übernachtung. Sepp hatte ja so einen Dodge gehabt, das ist so ein großer Wohnbus mit einer ziemlich breiten Liegefläche. So dass man auch nicht aneinander gerät. Und deswegen haben wir das immer also gar nicht so für wichtig erhalten, dass wir immer ein Hotel kriegen. Das, was sowieso immer schwierig war, wir haben ja viel an der Ostsee gespielt. Und da war ja meistens da, wo wir gespielt haben, auch die Übernachtung schon ausgebucht, beziehungsweise manche Veranstalter wollten auch keine Übernachtung für uns bezahlen und wir wollten auch nicht. Und dann war immer das Lustige, dass wir immer einfach in seinem Bus geschlafen haben. Da an Ort und Stelle, wo wir gespielt haben. Und das ist ja auch nicht mehr so üblich. Und ja, das war auch gut, weil manchmal wurde ja die eine oder andere Hopfenkaltschale serviert und gereicht. Und da war es nur zum Vorteil, dass wir dann an Ort und Stelle geblieben sind. Ja, manchmal sind wir auch auf irgendwelche Campingplätze noch gefahren und haben dann mit zwei Gitarren auch viel musiziert, also an den Bus Strom rangelegt, eine Box rausgestellt und haben es uns gut gehen lassen. Gab ja auch mal den einen oder anderen Tag frei zwischendurch, wenn wir an der Ostsee waren zum Beispiel.

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3: Und Roland Plötz vom Omen River in Heringsdorf zum Beispiel waren ganz liebe Veranstalter oder sind die, wo wir ganz oft übernachtet haben. Ja, und da wir nicht nur Kollegen und es waren, sondern auch Freunde, war das alles immer schön, dass wir uns da sozusagen übernachtungsmäßig sozusagen uns manchmal eine Liegematratze im Bus geteilt haben. Ja, genau. Und später ist da natürlich dann, als wir dann berühmter waren, gab es natürlich dann die Hotels, aber das erzählt sich ja nicht so gut. Außer, dass wir mal im Hotel geschlafen haben. Wir sind ja manchmal auch in die Schweiz gefahren. Also nicht in die sächsische Schweiz, da natürlich auch. Aber ich meinte die richtige Schweiz. Und da war das Hotel genau hinterm Kirchturm. Und das war auch nicht viel besser, weil dann zum Gottesdienst wurden wir dann pünktlich vor 10 geweckt, wenn die Nacht davor um 3 Schluss war. Genau, das nochmal als Abschlussanekdote. Ja, tschüss, der Kulle.

Leider kommen wir zum Ende der Sendung. Die 2 Stunden sind wie im Flug vergangen. Ich hoffe, ich habe euch die Musik vom Sepp und ein paar interessante Neuigkeiten oder Interviews ans Herz gebracht. In dem Moment denkt man natürlich an den Sepp und ich habe, wie gesagt, nur Positives über den Sepp zu berichten. Ein wunderbarer Mensch und immer bescheiden. Er wird uns im Himmel jetzt zuschauen und ich hoffe, die Sendung hat euch gefallen. Ich bleibe euch natürlich erhalten und wie gesagt, viel Spaß beim Zuhören der letzten Runde. Und nochmal danke an die 2, den Peter und den Kulle.

Ja, hallo liebe Bluesfreunde, willkommen zu einer weiteren Ausgabe des Juke Joints hier auf Radio Blues und Rock Garage. Für die kommenden zwei Stunden dreht sich hier wieder alles um handgemachten Blues in seinen unterschiedlichsten Spielarten. Mein Name ist Volker und ich freue mich, dass ihr dabei seid. Im Verlauf dieser Sendung hört ihr dann unter anderem etwas von Dr. Nick and the Rollercoasters, von Bonnie B., von Jimmy Wilder and the Honky Tonk Gurus und auch etwas von Ali Neanders Blues Bang. Wir legen aber los mit Leo Hull and the Texas Blues Machine und dem Titel Talk to Me Baby. Leo Hull gilt als eine feste Größe des texanischen Blues-Szene und wird immer wieder mit dem Texas Roadhouse Blues in Verbindung gebracht. Der Texas Roadhouse Blues beschreibt Blues für große, laute Räume, also Tanzsäle, Bars, Honky-Tonks und eben auch Roadhouses. Danach haben wir dann etwas von Rocking Johnny Bergen. Der bringt uns seinen Titel Homework. Johnny Bergen wurde 1969 geboren und ist ein amerikanischer Blues-Gitarrist, der seit den 1990er Jahren aktiv ist. Er fing in Chicago an, spielte dort regelmäßig an der Westside und veröffentlicht seit 1997 seine Alben. Und abschließend tut dann diese erste Dreiergruppe Dr. Nick and the Rollercoasters mit dem Titel I Want a Woman. Hier ist jetzt aber erst einmal Leo Hull and the Texas Blues Machine mit Talk to Me Baby.

Die Thirsty Perch Blues Band aus Grand Rapids in Michigan hat sich seit ihrer Gründung im Jahr 2008 eine starke regionale Reputation erspielt und mit mehreren eigenen Alben, darunter Meet the Thirsty Perch Blues Band, ein Mix aus Rockin' Blues, Soul und Roots-Einflüssen präsentiert. Sie teilte die Bühne bereits mit Künstlern wie Kenny Wayne Shepherd, Anna Popovich und John Shaw Taylor. Und aus besagtem Album Meet the Thirsty Perch Blues Band hören wir dann gleich den Titel New Attitude. Danach kommt dann Smack Daddy House Rocking Blues mit dem Titel Walking Blues. Und abschließen wird dann dieses Triple die Band Cotton Blues mit Summer Twist. Ihr seid im Juke Joint hier auf Radio Blues und Rock Garage.

Die Gograal Blues Band war eine der ersten portugiesischen Gruppen, die Bluesrock komplett auf Englisch spielten und gehörte zu den wichtigsten Vertretern dieser Stilrichtung in Portugal in den 1970er und 1980er Jahren. Und von der Gograal Blues Band hören wir gleich Stray Dog. Dem schließt sich dann Bonnie B. mit seinem Titel Poor Boy Blues an. Bonnie B. ist 1974 in Kambodscha geboren und ist ein Cambodian Swiss Blues Musiker und meisterhafter Harmonikaspieler. Nach der Flucht seiner Familie vor dem Regime der Roten Khmer wuchs er in der Schweiz auf und entdeckte dort seine Liebe zum Blues. Er hat mehr als ein Dutzend Alben veröffentlicht, spielt weltweit hunderte Konzerte pro Jahr und hält Guinness-Weltrekorde in Sachen Mundharmonika-Spielen. Als drittes im Bunde habe ich dann hier die Band Delta Highway. Die bringen uns ihren Song Somebody's Gotta Go. Delta Highway ist eine Bluesband, deren Sound traditionelle Delta-Blues-Elemente mit modernen Einflüssen verbindet. Hier ist jetzt aber erst einmal die Gograal Bluesband mit Stray Dog.

Das war Delta Highway mit Somebody's Gotta Go. Wir kommen jetzt zu David Shelley and Bluestone und die bringen uns den Titel Living with the Blues. David Shelley ist ein US-amerikanischer Blues-Gitarrist, der den klassischen Chicago- und Texas-Blues-Stil mit modernen Einflüssen verbindet. Dem schließt sich dann Seth James an, von dem hören wir Honky Tonkin. Und dann haben wir noch etwas von J.D. Simo zusammen mit Luther Dickinson. Die bringen den Titel Peaches. Luther Dickinson wurde 1973 in Memphis in Tennessee geboren, ist Gitarrist, Sänger und Produzent sowie Mitbegründer der North Mississippi All-Stars und war auch noch Gitarrist bei den Black Crowes. Sein Vater, Jim Dickinson, war ein berühmter Musiker und Produzent und zusammen mit J.D. Simo liefert Luther Dickinson hier mit dem Titel Peaches energiegeladenen Bluesrock, der moderne Technik und Tradition verbindet. Ihr seid im Juke Joint hier auf Radio Blues und Rockgarage.

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Die Band Aunt Kissy's Boys wurde benannt nach einer historischen Figur, nämlich Aunt Kissy, die im 19. Jahrhundert als eine der ersten afroamerikanischen Blues-Interpretinnen in den USA gilt. Und von Aunt Kissy's Boys hört ihr gleich Big Legged Woman. Dann habe ich etwas von Jim Wilder zusammen mit seinen Honky Tonk Gurus. Die bringen uns den Titel Texas Shuffle. Ja, Jim Wilder ist ein US-amerikanischer Gitarrist und war langjähriges Mitglied der Band The Band und ist bekannt für seine Mischung aus Amerikaner, Roots, Rock und Blues. Und dann kommen wir noch zur Band King of the World. Die bringen uns den Titel Run, Run, Run. Die Band ist eine niederländische Blues- und Rhythm and Blues Band, die 2012 gegründet wurde und sich schnell in der europäischen Roots-Szene etabliert hat. Hier sind aber zuerst einmal Aunt Kissy's Boys mit Big Legged Woman.

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Ja, das war etwas Bluesrock aus den Niederlanden von der Band King of the World. Wir machen jetzt hier weiter mit Lightning Red and Thunder Blues. Die bringen uns den Titel Bitter Man. Dann habe ich etwas von Billy Thorpe and the Aztecs für euch. Die bringen den Titel Time to Live. Und Billy Thorpe war ein australischer Rock- und Bluesmusiker, der in den 1960er und 1970er Jahren mit seiner Band The Aztecs zu den prägenden Acts der australischen Rockszene gehörte. Der Stil reichte von Rhythm and Blues über Hard Rock bis zu bluesrockigen Elementen. Und das Triple abschließen wird Mark Brown zusammen mit der Blues Crew und dem Titel All Along the Watchtower. Ja, der Song wurde ursprünglich von Bob Dylan geschrieben und 1967 auf seinem Album John Wesley Harding veröffentlicht. Und er wurde später durch Jimi Hendrix bekannt, dessen Version zu den einflussreichsten Interpretationen zählt. Ja, ihr seid im Juke Joint hier auf Radio Blues und Rock Garage.

So, die nächsten drei, das sind Sonny Moorman and the Dogs, Arlene Anders Blues Bang und Little Sonny. Von Sonny Moorman and the Dogs hören wir gleich Old Slow Blues. Moorman ist ein US-amerikanischer Bluesgitarrist aus Ohio, der seit den 1970er Jahren aktiv ist und oft im Trio-Format auftritt und den klassischen Blues-Rock-Sound mit Einflüssen von, ja, zum Beispiel Rory Gallagher's Goffed Mule oder den Allman Brothers verbindet. Seine Band spielte oft auf regionalen Festivals und eröffnete Shows für Johnny Winter. Dann kommt Arlene Anders Blues Bang mit seinem oder mit dem Titel Something's Got a Hold on Me. Arlene Ander ist ein deutscher Gitarrist und vielseitiger Musiker, der mit seiner Formation Arlene Anders Blues Bang das Album Family Reunion veröffentlicht hat, auf dem unter anderem der gleich zu hörende Titel Something's Got a Hold Me zu finden ist. Und dann abschließend Little Sonny, der bringt uns Memphis B.K. Ja, Little Sonny ist ein US-amerikanischer Electric Blues Harmonikaspieler und Sänger aus Alabama, der seit den 1950er Jahren aktiv ist und bei Labels wie Stax veröffentlichte und schon mit Bluesgrößen wie John Lee Hooker oder auch Eddie Kirkland spielte. Hier sind jetzt aber zuerst einmal Sonny Moorman and the Dogs mit Old Slow Blues.

Und damit kommen wir auch schon wieder zum Abschluss dieser Ausgabe des Duke Joints hier auf Radio Blues und Rock Garage. Den letzten musikalischen Bogen spannen Mudd Slide Charlie mit Reactionary Man und die John Spear Band mit dem Titel Pierre Jourdain. Ich hoffe, ihr hattet Freude an dieser Reise durch die unterschiedlichen Spielarten und Handschriften des Blues und seiner Verwandten. Mein Name ist Volker, sage vielen Dank fürs Zuhören und freue mich, wenn ihr auch bei der nächsten Ausgabe des Duke Joints wieder dabei seid. Bis dahin wünsche ich euch noch eine tolle Woche, eine gute Zeit, vor allem aber bleibt gesund. Bis zum nächsten Mal. Ciao.

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